0: Hallo?
1: Exzellente.
0: Da habe ich mich leider gekommen, Alter.
1: Exzellente.
0: Come on, yo. Perfetto, Virginio.